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9: Ja, wir kennen das ja schon von den letzten Tagen. Stell dich heute wieder auf so ziemlich alles ein. Wir haben Sonne, Wolken, Regen und Wind. Also es wird teilweise richtig schön mit viel Sonne, vor allem noch so heute Vormittag. Später dann aber auch immer mal ein Schauer mit dabei. 22 Grad bekommen wir maximal. Aktuell 13 Grad in Bremen-Mahndorf und 12 haben wir in Oldenburg-Osternburg.
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9: Noch nix los auf den Straßen. Unsere kostenlose Hotline für deine Blitzer und Verkehrsupdates 0800 10 22 400.
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9: Einen wunderschönen Samstag wünsche ich dir. Im Moment lassen wir uns ja noch schön die Sonne ins Gesicht scheinen und von diesem bisschen angekündigten Regen lassen wir uns jetzt unsere Wochenendstimmung auch mal nicht versauen. Wir starten in den Samstag mit Kygo und Save My Love. Schönes Wochenende. Ich bin Lea. Moin.

Genau 7 Uhr haben wir es. Kurz der Energy Bremen Verkehr mit einer Warnmeldung. Vorsicht auf der A27 Bremen Richtung Bremerhaven. Zwischen Geestemünde und Bremerhaven Mitte ist ein LKW liegen geblieben und da liegen Reifenteile. Dankeschön an Tim fürs Bescheid sagen. Gute und sichere Fahrt rein in den Samstag. Moin!

3 Minuten nach 7, Energy Bremen am Samstag. Na, bist du schon auf dem Weg zur Arbeit? Dann ist das hier dein Soundtrack. Just get ready for work, work, work, work, work, work. Supermarkt, Bäcker, vielleicht irgendwo in der Pflege, samstags arbeiten, ihr kennt's. Meld dich gerne mal per WhatsApp hier bei mir ins Studio. Wenn du gerade schon irgendwie auf dem Weg zur Arbeit bist, dann erzähl mir gerne mal, was du so machst. Rihanna und Drake mit Work, unser Samstagsarbeiten-Soundtrack. Und den gibt's jetzt. Und dafür, dass du samstags so früh schon auf den Beinen bist, kannst ja irgendwie mal eine Runde twerken oder so. Ich glaube, die Kunden oder die Patienten freuen sich bestimmt. Ich bin Lea, schönes Wochenende.

Antje Bremen. Am Samstag, 14 Minuten nach 7 haben wir es. Sonnenbrille, Regenschirm, kennen wir ja hier in Norddeutschland, diese Kombi. Dafür wird es heute auf jeden Fall wieder so ein klassischer Tag. Also genieß alles, was du heute draußen machen kannst. Und wenn es dann doch regnet, boah, Serie gucken, ne? Irgendwas zu Hause putzen oder vielleicht mal wieder ins Kino. Der Teufel trägt Prada 2 läuft ja noch. Wollte ich eigentlich auch so gerne gucken. Aber dann ist da ja irgendwie so ein kleiner Sommerausbruch dazwischen gekommen. Und dann muss da halt am Wochenende doch ganz schnell mal der Garten fit gemacht werden. Aber vielleicht ja dieses Wochenende. Und den Soundtrack dazu von Lady Gaga, Runway, gibt's jetzt.

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3: 7:58.
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3: Wir machen einmal alles heute. Sonne, Wolken, Regen, Wind, heute alles mit dabei. Also es wird teilweise richtig schön mit viel Sonne, vor allem noch so heute Vormittag. Später kann es dann aber auch immer mal einen Regenschauer geben. 22 Grad bekommen wir noch maximal. Aktuell haben wir 12 Grad in Bremen-Osterholz und 12 sind es auch in Bremerhaven-Wunstorf.
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3: Auf den Straßen ist alles frei heute Morgen. Unsere WhatsApp-Nummer für deine Blitzer und Verkehrsupdates 0173 680 5712. Gute und sichere Fahrt rein in deinen Samstag. Ich bin Lea. Moin.

0: 3 Minuten nach 7:30 Energy Bremen am Samstag. Das heißt, natürlich checken wir auch mal wieder, wo du dich dieses Wochenende so rumtreiben kannst. Und es geht wieder einiges. Es gibt Bier, ganz viel Bier und auch so ein bisschen Abschiedsschmerz.
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0: In Oldenburg ist dieses Wochenende Bierfest auf dem Schlossplatz. Über 100 verschiedene Biere kannst du da probieren. Gibt auch so ein bisschen Streetfood dazu und Live-Mucke. Und wenn du dann danach noch weiter feiern willst, einfach rüber ins Bestial. Da ist nämlich heute Klappisar. Präsentiert von Energy Bremen. Die Partyreihe in Oldenburg und umzu. Immer in den schönsten Locations und heute eben im Bestial. Es gibt da noch Tickets an der Abendkasse. Und ja, es ist ein bisschen traurig. Der letzte Tanz. Das Five Elements in Wildeshausen schließt und zwar für immer. Und heute ist die letzte Party. Ist ein bisschen traurig. 30 Jahre lang eine der Großraumdiskos hier bei uns im Norden und jetzt ist Schluss. Ich bin ehrlich, ich habe auch so ein kleines weinendes Auge. Ich habe da auch so die ein oder andere ganz gute Party gefeiert. Allerdings noch das meiste, als es noch Fun Factory hieß. Also heute nochmal ordentlich durch den Tisch treten. Die allerletzte Party im Five Elements in Wildeshausen heute Abend. Und falls du dich fragst, was damit passiert mit dem Gebäude, da kommt ein Fitnessstudio rein.

Nachbarn sind dann auch wach. Einfach ein Brett, Robin Schulz bei Energy Bremen um 7.43 Uhr mit Embers. Ich hab's schon mal gesagt und ich sage es gerne nochmal, wenn du mich fragst, das Beste, was Robin Schulz seit langem gemacht hat. Und habe ich ganz besonders gerne samstags hier bei mir in der Show, weil es ist einfach pures Wochenendfeeling. Das ist ein ganz anderer Vibe, aber genauso gut. Tame Impala mit Dracula und den gibt's jetzt. Schönes Wochenende. Ich bin Lea. Moin.

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2: Die Kombi, die für 2026 jetzt wahrscheinlich niemand so richtig auf dem Schirm hatte. Save me tonight. Jennifer Lopez zusammen mit David Guetta und Save Me Tonight spiele ich dir gleich. Außerdem... Oh.

0: 5 vor 8. Ich bin Dirk Justes. Schönen guten Morgen. Russlands Präsident Putin hat ein Treffen mit dem ukrainischen Präsidenten Selenskyj abgelehnt. Darin sehe er keinen Sinn, solange kein Friedensabkommen vorliegt, so Putin beim Petersburger Wirtschaftsforum. Selenskyj hatte so ein Treffen mit Putin in einem offenen Brief vorgeschlagen. Neuer Höchststand bei politisch motivierter Kriminalität in Deutschland. Mehr als 85.000 solcher Straftaten haben die Bundesländer im letzten Jahr registriert. Das berichtet die Welt am Sonntag. Das sind doppelt so viele Straftaten wie noch vor 10 Jahren. Nach dem Tod eines 25-Jährigen in der Bahnhofsvorstadt hat die Polizei einen Verdächtigen ermittelt. Nach dem Mann wird gefahndet, auch ein Foto von ihm wurde veröffentlicht. Vor 1,5 Wochen war der 25-Jährige mit schweren Kopfverletzungen gefunden worden. Er starb wenig später. Es ist die Generalprobe vor der Fußball-WM. In Chicago testet die deutsche Mannschaft heute gegen Co-Gastgeber USA. Mittelfeldtalent Lennart Kahl wird die WM unterdessen verpassen. Er hat sich im Training verletzt. Bundestrainer Nagelsmann hat bereits Asanou Edraogo von RB Leipzig nachnominiert.
1: So ganz leicht trügerisch präsentiert sich das Samstagswetter im Moment noch. Also heute haben wir wirklich alles. Sonne, Wolken, Regen, Wind. Es ist teilweise wirklich richtig, richtig schön. Vor allem halt heute Vormittag mit ganz viel Sonne. Später dann aber auch immer mal ein Regenschauer mit dabei. 22 Grad bekommen wir heute maximal. Aktuell 13 Grad in Bremen-Gröpeling und 13 auch in Rostrup im Ammerland.
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1: Es ist nichts los auf den Straßen. Unsere kostenlose Hotline für deine Blitzer und Verkehrsupdates 0800.

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2: 8:04. Schön am Samstagmorgen mit dem Rad Brötchen holen. Kannst du nicht? Weil du kein Rad hast oder irgendwie so eine alte Möhre, die echt so gar keinen Spaß macht? Na guck mal, gut, dass du Energy Bremen hörst.
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0: Hast du ein bisschen mitgerappt?
1: Kannst ruhig zugeben. Ich hier im Studio auf jeden Fall auch, obwohl ich es wirklich gar nicht kann. Aber hört ja zum Glück keiner, ne? Kurze Warnmeldung.
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1: Vorsicht auf der A1 Bremen Richtung Osnabrück. Zwischen Vechta und Lohne-Dinklage liegen Gegenstände. Fahrt da also bitte ein bisschen vorsichtig.
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0: 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Am Samstag, 17 Minuten nach 8. Perfekter könnte ein Song gar nicht zu diesem Samstag passen. Dave und Tems mit Rain Dance. Erst Sonne, dann kurz Regen, dann wieder Sonne. So wird's heute. Also ist ja wohl klar, wir tanzen einfach durch den Regen. Dazu dieser Song. Perfekt. Genieß dein Wochenende. Ich bin Lea, moin.
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5: 2 Minuten vor 8:30.
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5: 13 Grad haben wir aktuell in Lilienthal im Kreis Osterholz und 13 auch in Bad Zwischenahn im Ammerland. 22 Grad bekommen wir heute maximal. Und du kannst dich am besten auf so ziemlich alles heute einstellen. Wir bekommen Sonne, wir bekommen Wolken, wir bekommen ein bisschen Regen und auch Wind. Es ist teilweise wirklich richtig schön mit viel Sonne, vor allem noch heute Vormittag. Später kann es dann aber auch immer mal einen Regenschauer geben.
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5: Es ist ein sehr ruhiger Morgen auf den Straßen. Es ist nichts los. Unsere WhatsApp-Nummer für deine Blitzer und Verkehrsupdates 0173 680 5712. Gute und sichere Fahrt durch deinen Samstag. Ich bin Lea. Schönes Wochenende. Moin.
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0: 8.34 Uhr, Energy Bremen am Samstag. Also allerspätestens, wenn wir uns die ganzen schwarz-rot-goldenen Merch-Stände vor der Kasse im Supermarkt angucken, dann ist klar, es sind nur noch ein paar Tage. Am Donnerstag geht die WM los. Ordentlich was zu bequatschen, gibt's aber jetzt schon.
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2: Wenn selbst Donald Trump sagt, du hast übertrieben, dann hast du übertrieben. In weniger als einer Woche startet die WM und schon jetzt gibt's Ärger. Das billigste Ticket der deutschen Nationalmannschaft gibt's für das Kracherspiel gegen Curaçao und kostet rund 155 Euro. Das sind immerhin so circa 11,5 Döner.
3: Ja, aber ich glaube, war mal schön, wieder einen Döner zu essen, statt jeden Tag Nudeln.
2: Aber nicht nur die Ticketpreise sind angespannter als Olli Baumanns Mittelfinger, nachdem er erfahren hat, dass er nicht als Nummer 1 mit zur WM fährt, sondern auch die Regeln.
4: Die Regels sind die Regels.
2: Die Spieler dürfen ihren Mund jetzt nicht mehr mit der Hand oder dem Trikot bedecken. Machen sie es trotzdem, gibt's die rote Karte. Das Ganze gilt aber nicht, wenn es freundschaftlich ist, weil sie beispielsweise im selben Verein spielen. Huh? Fußball wird die einzige Sportart sein, in der Schiris ChatGPT brauchen, um ihre eigenen Regeln sortiert zu bekommen.
5: Beklagen kann man sich eigentlich oft. Nur die Frage ist halt, wen juckt.
2: Aber sie haben ja viel Zeit zum Üben. Schließlich gibt's in diesem Jahr die größte WM aller Zeiten mit 104 Spielen.
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Samstag, 8:45 haben wir es. Also das, was jetzt kommt, das ist ein Song, 2004, als der rauskam, hätte man mich dazu definitiv auf der Tanzfläche gefunden, im Extra Music Park in Friseute oder vielleicht in Tange oder vielleicht wahrscheinlich sogar oben auf der Box. Hey, ladies, drop it down. Auf der Box tanzen. Wird das eigentlich noch gemacht heute? Boah, das klingt wie so eine Oma, ne? Akin mit Belly Dancer. Packt euch die Oma jetzt mal in die Playlist. Schönes Wochenende. Vielleicht ja irgendwo auf der Box.

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5: Ich glaube, zu keinem Song vibet es sich gerade so gut wie zu dem hier. Dominic Fike mit White Keys spiele ich dir gleich. Und die Jungs hier, BTS mit Swim, auch gleich in deiner Playlist.
6: Energy Bremen News. 5:09. Ich bin Dirk Justes. Schönen guten Morgen. Hass und Hetze im Netz, Bedrohungen oder Angriffe, politisch motivierte Kriminalität hat in Deutschland einen neuen Höchststand erreicht. Das berichtet die Welt am Sonntag. Mehr als 85.000 Straftaten wurden letztes Jahr registriert, doppelt so viele wie noch vor 10 Jahren. Putin blockt ein Treffen mit Selenskyj weiter ab. Erst muss ein Friedensabkommen stehen, so der russische Präsident. Und der Krieg endet erst, wenn Russlands Ziele erreicht sind. Der ukrainische Präsident hatte ihm zuvor in einem offenen Brief ein persönliches Gespräch vorgeschlagen. Bremen und Niedersachsen arbeiten an einem gemeinsamen neuen Küstenschutzplan. Laut zuständiger Behörde wird dafür der Zustand von Deichen und Sperrwerken erfasst. In dem Plan stehen auch die Kosten für die Folgen des Klimawandels und dem damit verbundenen Anstieg der Meeresspiegel. Der neue Plan soll 2027 fertig sein. Die DFB-Frauen haben das Ticket für die WM in Brasilien im kommenden Jahr gelöst. Gegen Norwegen gewann Deutschland mit 2:0. Das Team von Bundestrainer Wück ist damit einen Spieltag vor Schluss uneinholbar auf dem ersten Platz seiner Quali-Gruppe.
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5: Das will uns so ein bisschen einlullern heute Morgen, das Samstagswetter. Es ist heute Vormittag echt meistens noch ganz schön mit viel, viel Sonne. Aber der Tag bringt echt alles. Sonne, Wolken, Regen, Wind. Also vor allem heute Vormittag schön. Später dann aber auch immer mal ein Schauer mit dabei. 22 Grad bekommen wir noch maximal. Aktuell 14 Grad in Bremen-Walle und 14 auch in Sandkrug im Landkreis Oldenburg.
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5: Es ist ein ganz ruhiger Morgen. Auf den Straßen ist nichts los. Unsere kostenlose Hotline für deine Blitzer und Verkehrsupdates 0800 10 22 400.
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5: Regenschirm kombiniert mit Sonnenbrille, das sind unsere Outfit-Must-Haves für heute. Genieß auf jeden Fall alles, was du heute draußen machen kannst, aber mach dir vielleicht so einen kleinen Plan B für eventuelle Schauer heute tagsüber. Aber irgendwas findest du schon zu tun. Zur Not müssen bestimmt irgendwie mal wieder die Türrahmen abgewischt werden zu Hause oder so. Schönes Wochenende, ich bin Lea, moin.

0: Schön, haben sie gesagt. Ja, und was passiert als nächstes? Du fährst mit einem Töpfchen im Kofferraum durch die Gegend.
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0: Ja, ob das jetzt ein Lifestyle ist, weiß ich jetzt auch nicht. Aber es ist zumindest mein Leben gerade. Mein Sohn ist 3 Jahre alt und will gerade die Windel loswerden. Und wenn du selber Kinder hast, dann weißt du, wenn es heißt, Mama, ich muss Pipi, dann rennst du. Oder du fährst halt rechts ran, weil dann geht's um Sekunden. Also zumindest am Anfang. Und in genau dieser Phase, in dieser wunderschönen Phase, sind wir gerade. Deshalb habe ich jetzt ein Töpfchen im Kofferraum. Und ja, es wurde in der letzten Woche auch schon das ein oder andere Mal genutzt. Also falls du in Oldenburg und umzu in der letzten Woche eine Frau gesehen hast, die sehr, sehr panisch mit dem Auto rechts rangefahren ist und ein Dinosaurier-Töpfchen aus dem Kofferraum geholt hat, das war ich.
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Am Samstag, 8:45 haben wir es. So ein schönes Sundowner-Getränk. Am besten die Füße so ein bisschen in den Sand. Und dazu dieser Song. Musst du dir halt heute nur den richtigen Moment für raussuchen. Und du könntest vielleicht einen nassen Popo kriegen, weil der Sand nass ist vom Regen heute. Egal, stell's dir halt vor, nur ohne nassen Popo. Und dazu Dominik Feig mit White Keys. Zumindest ein bisschen Sommerfeeling im Ohr. Schönes Wochenende dir. Ich bin Lea. Moin.

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6: 9.26 Uhr.
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6: 14 Grad haben wir aktuell in Grasberg im Kreis Osterholz und 14 auch in Lüdingwort im Kreis Cuxhaven. 22 Grad bekommen wir heute maximal. Und ja, wir kennen das ja schon von den letzten Tagen. Stell dich am besten auf alles so ein bisschen ein. Wir bekommen Sonne, wir bekommen Wolken, Regen, Wind. Eigentlich alles mit dabei heute. Teilweise ist es wirklich richtig schön mit viel Sonne, vor allem noch heute Vormittag. Später kann es dann aber auch immer mal ein bisschen Regen geben.
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6: Ein richtig ruhiger Morgen heute auf den Straßen. Unsere WhatsApp-Nummer für deine Blitzer und Verkehrsupdates 0173 680 5712. Gute und sichere Fahrt durch deinen Samstag. Gleich mit der, ja, also eigentlich Hymne für alle Single-Frauen. All the single ladies, all the single ladies. Beyoncé mit Single Ladies gleich hier in der Playlist. Aber ist dir mal aufgefallen, dass den Song eigentlich am lautesten die Mädels mitgrölen, die nicht Single sind? Ist irgendwie verrückt, oder? Aber denk doch mal an die letzte Party, wo der lief. Die Vergebenen sind die lautesten. Wahrscheinlich, weil es denen nicht mehr unangenehm ist, irgendwie rumzugrölen. Und ja, auch ich gehöre zu denen, die den eigentlich nicht mehr grölen dürften, aber es nur zu gerne ganz besonders laut machen. Also in dieser halben Stunde, egal ob Single Lady oder Wifey, Beyoncé in der Energy Bremen Playlist. Und den hier dürft ihr auch gerne alle mitgrölen. Oliver Heldens mit Lady gibt's jetzt. Ich bin Lea. Schönes Wochenende. Lady.

0: 33 Energy Bremen am Samstag. Das heißt, natürlich checken wir auch mal wieder, wo du dich dieses Wochenende so rumtreiben kannst. Und es geht wieder einiges. Es gibt Bier, sehr viel Bier und auch so ein bisschen Abschiedsschmerz.
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0: In Oldenburg ist dieses Wochenende Bierfest auf dem Schlossplatz. Über 100 verschiedene Biere kannst du da probieren. Gibt auch noch so ein bisschen Streetfood, dazu Live-Mucke. Und wenn du danach einfach direkt weiterfeiern willst, einfach rüber ins Bestial. Da ist nämlich heute Club Bizarre. 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Immer in den schönsten Locations und heute im Bestial. Gibt da noch Tickets an der Abendkasse. Und der letzte Tanz. Das Five Elements in Wildeshausen schließt. Und zwar für immer. Und heute ist die allerletzte Party. Ist ein bisschen traurig. 30 Jahre eine der Großraumdiskos hier bei uns im Norden. Und jetzt ist Schluss. Ich habe auch so ein kleines weinendes Auge. Ich habe da auch die ein oder andere ziemlich gute Party gefeiert. Allerdings das meiste, als es noch Fun Factory hieß. Also heute noch mal einmal ordentlich durch den Tisch treten. Die allerletzte Party im Five Elements in Wildeshausen heute Abend. Und falls du dich fragst, was da so passiert mit dem Gebäude und so, da kommt ein Fitnessstudio rein.
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9.43 Uhr. Energy Bremen auf dem Weg zum Samstagseinkauf. Und damit das nicht unangenehm teuer wird, ein schnelles Blitzer-Update von Gary aus der Bremer Überseestadt, gerade bei WhatsApp gemeldet. Es wird geblitzt in Bremen auf dem Autobahnzubringer Asten stadtauswärts. Danke dir, Gary. Und falls du noch was gesehen hast, melde dich. Unsere WhatsApp-Nummer für deine Blitzer- und Verkehrsupdates 0173 680 5712. Gute Fahrt.

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0: Joe Torre mit Devotion.
1: Energy Brain News. 5:10. Ich bin Dirk Justus, schönen guten Tag. Neuer Höchststand bei politisch motivierter Kriminalität in Deutschland. Mehr als 85.000 solcher Straftaten haben die Bundesländer im letzten Jahr registriert. Das berichtet die Welt am Sonntag. Das sind doppelt so viele Straftaten wie noch vor 10 Jahren. Die US-Armee hat nach eigenen Angaben erneut Ziele im Iran angegriffen. Dabei wurden Stationen zur Luftraumüberwachung ins Visier genommen. Washington spricht von einem Verteidigungsschlag, um weitere Angriffe aus dem Iran zu verhindern. Das ist offenbar nicht gelungen. Der Iran feuerte danach Raketen auf Ziele in Kuwait und Bahrain ab. Nach dem Tod eines 25-Jährigen in der Bahnhofsvorstadt hat die Polizei einen Verdächtigen ermittelt. Nach dem Mann wird gefahndet, auch ein Foto von ihm wurde veröffentlicht. Vor 1,5 Wochen war der 25-Jährige mit schweren Kopfverletzungen gefunden worden. Er starb wenig später. Wer zieht das große Los? In Dortmund wird heute Abend die erste DFB-Pokalrunde ausgelost. Mit dem Topf ist auch Bremen-Pokalsieger und Bremen-Ligist SV Hemelingen. Außerdem bekommt natürlich Bundesligist Werder seinen Erstrundengegner zugelost.
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0: zeigt sich heute Morgen noch von seiner Vorzeigeseite, das Samstagswetter. Es ist heute Vormittag wirklich meistens noch echt super schön mit viel Sonne, aber der Tag bringt insgesamt echt alles. Sonne, Wolken, Regen, Wind. Aber heute Vormittag noch schön, später dann aber auch immer mal Schauer. 22 Grad bekommen wir heute maximal. Aktuell 17 Grad in Sottrum im Kreis Rothenburg und 17 auch im Sande im Kreis Friesland.
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0: Alles frei auf den Straßen, aber ein Blitzer heute Morgen in Bremen auf dem Autobahnzubringer Asten stadtauswärts. Dankeschön an Gary fürs Bescheid sagen. Unsere kostenlose Hotline für deine Blitzer und Verkehrsupdates 0800 10 22 400.
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0: Dieser Song erlebt gerade ein unerwartetes Comeback. Und wenn du gerade in der gleichen Bubble bist wie ich, dann brauche ich dazu auch weiter nichts sagen. Falls nicht, absoluter Hype gerade um die Serie Off Campus. Und dieser Song läuft in einer, ja, ich würde sagen, eine der wichtigsten Szenen. Ich habe letzte Woche schon davon erzählt. Meine beste Freundin hat mich angesteckt mit dieser Serie und ich bin komplett verfallen. Ganz grob gesagt geht es um sehr heiße junge Menschen am College. Genauer gesagt Eishockeyspieler. Und auch mit 37 Jahren, mit einem Ehering am Finger und einem kleinen Sohn zu Hause, klingt plötzlich so ein Unileben plötzlich dann doch wieder ganz nett. Also, falls du auf diese Art von Serien stehst und Off-Campus noch nicht gesehen hast, do it. Und zwar unbedingt. Und wenn nicht, J-Lo mit On The Floor geht trotzdem. Gibt's gleich. Jetzt erstmal Bruno Mars. Ich bin Lea. Schönes Wochenende.

5 nach 10, direkt aus den Clubs in die Energy Bremen Playlist. Joe Corey mit Devotion gibt's jetzt. Und der knallt auch so richtig direkt am Anfang. Da schreit uns nämlich quasi jemand direkt mal an. Hör mal. Aha. Geil ist auch dieses gerollte R, wo eigentlich gar keins ist. Aber vielleicht liegt's am Namen. Ra heißt die Gute nämlich. Jetzt zusammen mit Joel Curry, Devotion.

0: Viertel nach zehn, eine schöne am Samstagmorgen mit dem Rad Brötchen holen. Kannst du nicht, weil du kein Rad hast oder irgendwie so eine ganz alte Möhre, die echt gar keinen Spaß mehr macht. Na guck mal an, gut, dass du Energy Bremen hörst.
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5: 10.29 Uhr.
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5: Ja, dieser Tag bringt so ziemlich alles. Wir haben Sonne, wir haben Wolken, wir haben Regen und wir haben Wind. Also es ist vor allem heute Vormittag noch echt schön mit vielen sonnigen Phasen. Später gibt es dann aber auch immer mal einen Regenschauer. 22 Grad bekommen wir heute maximal. Aktuell 18 Grad in Achim im Kreis Verden und 18 auch in Oberhammelwaden in der Wesermarsch.
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5: Eine Warnmeldung, zwei Staus und ein Blitzer. Wir starten mit der Warnmeldung. Vorsicht auf der A1 Bremen Richtung Hamburg. Im Bremer Kreuz in der Überleitung zur A27 Richtung Bremerhaven ist eine ungesicherte Unfallstelle. Die Staus A1 Osnabrück Richtung Bremen. 3 Kilometer Stop and Go vor der Baustelle auf der Weserbrücke. Und A27 Bremerhaven Richtung Cuxhaven. 4 Kilometer Stau vor der Ausfahrt Nordholz. Da ist heute Tag der Bundeswehr in Nordholz und deshalb ist es super voll. Geblitzt wird in Bremen auf dem Autobahnzubringer Asten stadtauswärts. Dankeschön an Gary fürs Bescheid sagen. Unsere WhatsApp-Nummer für deine Blitzer und Verkehrsupdates 0173 680 5712. Gute und sichere Fahrt durch deinen Samstag. Ich bin Lea. Moin.
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Dua Lipa bei Energy Bremen um 10.36 Uhr und die steckt in einem Wochenende. Halleluja! Dua Lipa heiratet dieses Wochenende, Schauspieler Callum Turner. Und zwar ganz Promi-like 3 Tage lang. Gestern ist es losgegangen in Palermo. 3 Tage Hochzeit, 300 Gäste. Sie trägt 26 verschiedene Kleider. Wie man das schafft in 3 Tagen, ist mir auch ein Rätsel. 4 Millionen Euro soll der Spaß kosten. Sind natürlich massig Stars mit dabei, unter anderem Elton John, Madonna, Mick Jagger, Charlie XCX. Ich habe schon so ein paar Fotos gesehen und man muss neidlos anerkennen, es sieht wirklich toll aus. Und Dua Lipa sieht sehr, sehr, sehr, sehr glücklich aus. Und das ist ja bei diesem ganzen Brimborium drumherum am Ende ja wirklich das Wichtigste. So, und jetzt schon mal so ein bisschen WM-Stimmung, ein paar Tage bevor es losgeht. Der offizielle WM-Song von Shakira und Burna Boy, Die Die, gibt's jetzt

10.41 Uhr, kurz der Energyverkehr mit einer Warnmeldung. Vorsicht auf der A27 Bremerhaven Richtung Bremen. Zwischen Geestemünde und Bremerhaven-Wulsdorf brennt ein Fahrzeug. Fahrt da also bitte besonders vorsichtig.

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9: 5 vor 11. Ich bin Dirk Justus. Schönen guten Tag. Hass und Hetze im Netz, Bedrohungen oder Angriffe, politisch motivierte Kriminalität hat in Deutschland einen neuen Höchststand erreicht. Das berichtet die Welt am Sonntag. Mehr als 85.000 Straftaten wurden letztes Jahr registriert, doppelt so viele wie noch vor 10 Jahren. Mega-Deal für SpaceX kurz vor dem Börsengang. Google will für den Zugriff auf ein riesiges KI-Netzwerk des US-Raumfahrtunternehmens künftig knapp 800 Millionen Euro zahlen, und zwar pro Monat. SpaceX plant für nächste Woche den größten Börsengang der Geschichte. Bremen und Niedersachsen arbeiten an einem gemeinsamen neuen Küstenschutzplan. Laut zuständiger Behörde wird dafür der Zustand von Deichen und Sperrwerken erfasst. In dem Plan stehen auch die Kosten für die Folgen des Klimawandels und dem damit verbundenen Anstieg der Meeresspiegel. Der neue Plan soll 2027 fertig sein. WM-Generalprobe für die deutsche Fußballnationalelf. Ab 20.30 Uhr steht der Test gegen die USA an. Torwart Manuel Neuer wird noch geschont und auch Lennart Kahl ist nicht dabei. Er verpasst die WM wegen einer Muskelverletzung. Hassan Ouedraogo von RB Leipzig wurde nachnominiert.
10: Also der Tag heute hat alles im Gepäck. Wir bekommen ein bisschen Sonne, ein bisschen Wolken, auch ein bisschen Regen und zwischendurch auch ein bisschen Wind. Vor allem heute Vormittag ist es echt noch ganz schön. Später dann aber halt immer auch mal so ein Schauer. 22 Grad sind noch maximal drin heute. Aktuell 18 Grad in Posthausen im Kreis Verden und 18 auch in Nethen im Ammerland.
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10: Eine Warnmeldung, zwei Staus und ein Blitzer. Wir starten mit der Warnmeldung. Vorsicht auf der A1 Bremen Richtung Hamburg. Im Bremer Kreuz in der Überleitung zur A27 Richtung Bremerhaven ist eine ungesicherte Unfallstelle. Die Staus A1 Osnabrück Bremen. 3 Kilometer Stop and Go vor der Baustelle auf der Weserbrücke. Und A27 Bremerhaven Richtung Cuxhaven. 4 Kilometer Stau vor der Ausfahrt Nordholz. Da ist heute Tag der Bundeswehr in Nordholz und deshalb ist es super voll. Geblitzt wird in Bremen auf dem Autobahnzubringer Asten stadtauswärts. Danke an Gary fürs Bescheidsagen. Unsere kostenlose Hotline für deine Blitzer und Verkehrsupdates 0800 10 22 400.
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10: Also da haben sich ja auch wieder zwei zusammengetan. Ed Sheeran. Zusammen mit Martin Garrix. Auch irgendwie ein bisschen verrückt, ne? Aber richtig gut geworden. Repeat It spiele ich dir gleich. Ich bin Lea. Schönes Wochenende.

0: Minuten nach 11, Energy Bremen am Samstag. Also spätestens, wenn du heute beim Einkaufen gefragt wirst, ob du auch die Fußballkarten sammelst oder den ganzen schwarz-rot-goldenen Merch direkt neben den Kassen siehst, ist klar, es sind nur noch ein paar Tage. Donnerstag geht die WM los. Ordentlich was zu bequatschen gibt's aber jetzt schon.
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2: Wenn selbst Donald Trump sagt, du hast übertrieben, dann hast du übertrieben. In weniger als einer Woche startet die WM und schon jetzt gibt's Ärger. Das billigste Ticket der deutschen Nationalmannschaft gibt's für das Kracherspiel gegen Curaçao und kostet rund 155 Euro. Das sind immerhin so circa 11,5 Döner.
3: Ja, aber ich glaube, war mal schön, wieder einen Döner zu essen, statt jeden Tag Nudeln.
2: Aber nicht nur die Ticketpreise sind angespannter als Olli Baumanns Mittelfinger, nachdem er erfahren hat, dass er nicht als Nummer 1 mit zur WM fährt, sondern auch die Regeln.
4: Die Regels sind die Regels.
2: Die Spieler dürfen ihren Mund jetzt nicht mehr mit der Hand oder dem Trikot bedecken. Machen sie es trotzdem, gibt's die rote Karte. Das Ganze gilt aber nicht, wenn es freundschaftlich ist.

0: weil sie beispielsweise im selben Verein spielen. Hä? Fußball wird die einzige Sportart sein, in der Schiris ChatGPT brauchen, um ihre eigenen Regeln sortiert zu bekommen.
1: Beklagen kann man sich eigentlich oft. Nur die Frage ist halt, wen juckt.
0: Aber sie haben ja viel Zeit zum Üben. Schließlich gibt's in diesem Jahr die größte WM aller Zeiten mit 104 Spielen.
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Energy Bremen am Samstag, 11:15. 2026 ist irgendwie das Jahr der verrückten Kombis. Cascada und Felix Jehn. Oder auch Jennifer Lopez und David Guetta. Und jetzt Ed Sheeran und Martin Garrix. Aber eins haben die alle gemeinsam. Man stolpert zwar kurz irgendwie über diese Kombi, aber es sind alle richtig gut geworden. Ed Sheeran und Martin Garrix mit Repeated gibt's jetzt. Ich bin Lea und ich wünsche dir ein schönes Wochenende. Stay.

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3: 4 Minuten vor 11:30.
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3: Stell dich heute am besten auf nichts allzu lange ein. Wir bekommen nämlich von allem so ein bisschen und das auch manchmal sehr schnell hintereinander. Sonne auf jeden Fall, auch immer mal zwischendurch. Wolken, ja. Und auch ein bisschen Regen den ganzen Tag über. 22 Grad bekommen wir noch maximal. Aktuell 19 Grad in der Bremer Neustadt und 19 auch in Westerstede im Ammerland.
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3: A1 Osnabrück Richtung Bremen. 3 Kilometer Stop and Go vor der Baustelle auf der Weserbrücke. A27 Bremerhaven Richtung Cuxhaven. 4 Kilometer Stau vor der Ausfahrt Nordholz. Da ist heute Tag der Bundeswehr in Nordholz und deshalb ist es da super voll. Geblitzt wird in Bremen auf dem Autobahnzubringer Asten stadtauswärts. Dankeschön an Gerry fürs Bescheid sagen. Das war's. Unsere WhatsApp-Nummer für deine Blitzer und Verkehrsupdates 0173 680 5712. Gute und sichere Fahrt in dein Wochenende. Jetzt mit Ray und Where is your husband? Ich bin Lea. Genieß dein Wochenende.

0: 11:33 Uhr, Energy Bremen am Samstag. Krieg Kinder, haben sie gesagt. Es wird schön, haben sie gesagt. Ja, und was passiert als nächstes? Du fährst mit einem Töpfchen im Kofferraum durch die Gegend.
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0: Naja, ob das jetzt ein Lifestyle ist, weiß ich jetzt auch nicht so genau. Aber es ist zumindest mein Leben gerade. Mein Sohn ist 3 Jahre alt und will gerade die Windel loswerden. Und wenn du selber Kinder hast, dann weißt du, wenn es heißt, Mama, ich muss Pipi, dann rennst du. Oder du fährst rechts ran, weil dann geht's um Sekunden. Also zumindest am Anfang. Und genau in dieser Phase, in dieser wunderschönen Phase, stecken wir gerade. Deshalb habe ich ein Töpfchen im Kofferraum. Und ja, es wurde in der letzten Woche auch das ein oder andere Mal genutzt. Also, falls du in Oldenburg und umzu in der letzten Woche eine Frau gesehen hast, die panisch mit ihrem Auto rechts rangefahren ist und ein Dinosaurier-Töpfchen aus dem Kofferraum geholt hat, das war ich.
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11.42 Uhr, Energy Bremen am Samstag. Ja, der gute Robin Schulz hat gerade mal wieder irgendwie so einen Lauf. Mit Embers ja gerade erst einen Mega-Banger rausgehauen. Und jetzt knallt er direkt das nächste Ding hinterher. Zusammen mit Babs. Better Times. Auch richtig gut geworden. Und den gibt's jetzt. Schönes Wochenende. Ich bin Lea. Moin.

12 haben wir es. Kurz der Energieverkehr mit einer Warnmeldung. Vorsicht auf der A27 Bremerhaven Richtung Bremen. Zwischen Bremen-Fahr und Bremen-Sebaldsbrück sind Personen auf der Fahrbahn. Fahrt da also bitte besonders vorsichtig. Gute Fahrt.

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8: 5:05. Ich bin Dirk Justus. Schönen guten Tag. Für die deutsche Fußballnationalelf steht heute die WM-Generalprobe an. Das DFB-Team testet ab 20.30 Uhr gegen die USA. Torwart Manuel Neuer wird noch geschont und auch Lennart Kahl ist nicht dabei. Für den Bayern-Youngster ist der WM-Traum wegen einer Verletzung geplatzt. Die EU-Kommission macht in Sachen Grenzkontrollen weiter Druck auf Deutschland. Die Asylzahlen gehen zurück. Deshalb sei ein schrittweises Zurückfahren der Kontrollen angebracht, sagte EU-Migrationskommissar Brunner den Funke-Zeitungen. Bundesinnenminister Dobrindt will weiter an ihnen festhalten. Nach dem Tod eines 25-Jährigen in der Bahnhofsvorstadt hat die Polizei einen Verdächtigen ermittelt. Nach dem Mann wird gefahndet, auch ein Foto von ihm wurde veröffentlicht. Vor anderthalb Wochen war der 25-Jährige mit schweren Kopfverletzungen gefunden worden. Er starb wenig später. Megastar Taylor Swift ist inzwischen doppelte Milliardärin. Davon geht das US-Wirtschaftsmagazin Forbes aus. Erst vor 2 Jahren hatte Swift die Milliardenmarke geknackt. Das Vermögen der 36-Jährigen setzt sich etwa aus Tantiemen, Toureinnahmen und Immobilien zusammen.
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10: Aktuell 19 Grad in Bremen-Fegesack und 19 haben wir auch in Oldenburg-Alexandersfeld. 22 Grad bekommen wir heute maximal und dazu von allem so ein bisschen. Also wir haben sonnige, schöne Phasen, wir haben bewölkte Phasen, aber es kann auch zwischendurch mal einen Regenschauer geben.
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10: A1 Osnabrück Richtung Bremen. 3 Kilometer Stop and Go vor der Baustelle auf der Weserbrücke. Und A27 Bremerhaven Richtung Cuxhaven. Vor der Ausfahrt Nordholz staut es sich immer wieder. Da ist nämlich heute Tag der Bundeswehr in Nordholz. Und deshalb ist es da super voll. Geblitzt wird in Bremen auf dem Autobahnzubringer Asten stadtauswärts. Unsere kostenlose Hotline für deine Blitzer und Verkehrsupdates 0800 10 22 400. Gute Fahrt.
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Hallo ihr Lieben, herzlich willkommen an diesem Wochenende zu den Energy Euro Hot 30. Ich bin Dani und in den nächsten 2 Stunden gibt's die 30 erfolgreichsten Songs aller Energy-Stationen aus ganz Europa. Wer klettert nach oben, wer muss Plätze abgeben und welche Songs sorgen gerade überall für Gesprächsstoff? Das finden wir jetzt gemeinsam raus und kommen zu unserem Platz 30. Da wird's jetzt crazy, zumindest wenn wir uns mal das neue Musikvideo zum Song San Francisco von Sound of Legend anschauen. Da steht die Welt auf jeden Fall Kopf im wahrsten Sinne des Wortes. Das Video ist erst vor kurzem erschienen, die Fans feiern es total ab und wir feiern vor allem den Song. Hören wir jetzt auf Platz 30, hier ist Sound of Legend mit San Francisco.

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1: Schönes Wochenende euch mit Energy, immer die besten neuen Hits. Ich bin Dani und wenn euch die Stimme hier in diesem Song bekannt vorkommt, dann wahrscheinlich deshalb, weil ihr sie schon mal in einem der größten Dance-Hits der 2010er gehört habt. Dan Timinski war damals die Stimme hinter Aviciis Hey Brother und der hat jetzt gemeinsame Sache mit Kygo gemacht. Heaven on Your Mind, könnte man sagen, ist eine Verbeugung vor dem Sound, den Avicii damals geprägt hat. Hier sind Kygo und Dan Timinski mit Heaven on Your Mind.

hoch die Hände, Wochenende mit Energy. Immer die besten neuen Hits. Ich bin Dani. Und jetzt kommt ein Song, der beweist, dass Hits manchmal einfach ihre Zeit brauchen. Baby Doll von Dominik Feig ist nämlich eigentlich schon 8 Jahre alt. Anfang des Jahres ist der Track dann plötzlich auf TikTok durch die Decke gegangen. Und seitdem taucht er überall in den Charts auf. Aber nicht nur das, er ist ja auch Schauspieler und spielt in der beliebten Netflix-Serie Euphoria mit, wer es nicht gewusst hat. Und im Spätsommer, da geht's dann für ihn auf jeden Fall wieder auf große US-Tour. Bis dahin hören wir ihn bei uns.

Ich freue mich, dass ihr mit dabei seid. Dani hier für euch bei Energy. Immer die besten neuen Hits. Und jetzt habe ich einen sehr entspannten Sound für euer Wochenende. Die BBC hat Sky Newman gerade erst zur Sound of 2026 Gewinnerin gekürt. Und wenn man diesen Song hört, versteht man ziemlich schnell warum. Man of the House erzählt eine sehr persönliche Geschichte über Verantwortung und das Gefühl, viel zu früh erwachsen werden zu müssen. Und genau diese Ehrlichkeit macht Sky Newman gerade zu einer der spannendsten neuen Stimmen aus Großbritannien. Also zurücklehnen und genießen, hier ist für euch Sky Newman mit Man of the House.

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6: Viele Wolken hängen am Himmel und immer wieder regnet es, zwischendurch auch kräftiger. Bis zum Nachmittag bleibt es ziemlich nass. Maximal um 23 Grad in Rothenburg. Morgen dann weiter grau und weiter Regen. Dazu etwas frischer mit Höchstwerten zwischen 17 und 19 Grad.
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6: Auf der A27 Bremerhaven Richtung Bremen. Vorsicht zwischen Bremen-Fahr und Sebalsbrück sind Personen auf der Straße.
7: Ich freue mich, dass ihr dabei seid an diesem Wochenende. Ihr hört Energy, immer die besten neuen Hits. Ich bin Dani. Und wenn ihr noch nach dem Soundtrack für euren Sommer sucht, bitteschön. Jamaikan von Ugel und Solto läuft gerade überall und klettert Woche für Woche weiter nach oben. Ugel erzählt auf Instagram übrigens immer wieder, dass sein Erfolg alles andere als über Nacht gekommen ist. Viele Jahre harte Arbeit, unzählige Auftritte und jede Menge Durchhaltevermögen stecken dahinter. Jetzt startet für ihn der wahrscheinlich größte Sommer seiner Karriere. Mit Auftritten auf Ibiza, in Las Vegas, Saint-Tropez und natürlich auch bei uns in Deutschland und Österreich. Also macht euch bereit für sommerliche Vibes. Diese Woche neu mit dabei auf Platz 23, Ugel und Solto mit Jamaikan.

schönes Wochenende euch. Ich bin Dani hier bei Energy. Immer die besten neuen Hits. Ja, und es gibt Stimmen, die erkennt man nach 2 Sekunden. Und Teddy Swims hat definitiv genauso eine Stimme. Dieses Sommer steht ihr wieder auf den großen Festivalbühnen, unter anderem zum Beispiel beim Jazz Open in Stuttgart oder beim Lollapalooza in Berlin. Aber egal, ob vor tausenden Fans oder im Radio, seine Stimme aus Soul, Pop und ganz viel Gefühl macht jeden Song sofort unverwechselbar. Einen davon hören wir jetzt diese Woche auf Platz 16. Hier ist Teddy Swims mit Mr. Know-It-All.

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8: 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Ich bin Dirk Justus, schönen guten Tag. WM-Generalprobe für die deutsche Fußballnationalelf. Ab 20.30 Uhr steht der Test gegen die USA an. Torwart Manuel Neuer wird noch geschont und auch Lennart Kahl ist nicht dabei. Er verpasst die WM wegen einer Muskelverletzung. Assan Ouedraogo von RB Leipzig wurde nachnominiert. Deutschland, Großbritannien und Frankreich wollen die Bemühungen für ein Ende des Ukraine-Kriegs wieder anschieben. Denn die USA sind mit dem Iran beschäftigt. Morgen gibt's ein Treffen in London mit Kanzler Merz, Regierungschef Starmer, Staatschef Macron und Präsident Zelensky. Mega-Deal für SpaceX kurz vor dem Börsengang. Google will für den Zugriff auf ein riesiges KI-Netzwerk des US-Raumfahrtunternehmens künftig knapp 800 Millionen Euro zahlen, und zwar pro Monat. SpaceX plant für nächste Woche den größten Börsengang der Geschichte. Bremen und Niedersachsen arbeiten an einem gemeinsamen neuen Küstenschutzplan. Laut zuständiger Behörde wird dafür der Zustand von Deichen und Sperrwerken erfasst. In dem Plan stehen auch die Kosten für die Folgen des Klimawandels und dem damit verbundenen Anstieg der Meeresspiegel. Der neue Plan soll 2027 fertig sein.
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9: Es ist bewölkt, ab und zu guckt aber auch mal die Sonne raus. Immer wieder mal kommt ein bisschen Regen runter. Insgesamt bleibt es eher wechselhaft. Zum Nachmittag hin wird es nochmal etwas milder. In Wilhelmshaven sind bis zu 21 Grad drin. Morgen dann deutlich grauer und nasser. Maximal 18 bis 21 Grad.
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9: Es gibt gerade keine Staus, man kommt entspannt durch.
10: Halbzeit bei unseren Energy Euro Hot 30. Ich bin Dani, wir kommen zu Taylor Swift und die sorgt mal wieder für Gesprächsstoff. In den USA wird nämlich heiß über die Gästeliste ihrer geplanten Hochzeit mit Travis Kelce diskutiert. Der Grund? Offenbar darf nicht jeder Gast automatisch 1+1 mitbringen. Wir sehen also, auch Superstars wie Taylor Swift haben bei so einem Thema wie einer Hochzeit mit ganz normalen Problemen zu kämpfen. Hier ist Taylor Swift jetzt auf jeden Fall für euch diese Woche auf Platz 15 mit Elizabeth Taylor.

Wir nähern uns den Top 10 hier bei unseren Energy Euro Hot 30. Ich bin Dani und wir kommen jetzt zu einem der aktuell spannendsten Duos. Lady Gaga und Doechii, die haben sich zusammengetan, feiern sich beide gegenseitig übrigens total ab. Lady Gaga zum Beispiel hat erst vor kurzem gesagt, dass Doechii Songs schreibt, die sich sofort wie Klassiker anfühlen. Und Doechii selbst, die ist einfach schon ewig ein riesengroßer Lady Gaga-Fan. Zusammen haben sie den offiziellen Song zum neuen Film Der Teufel trägt Prada 2 aufgenommen. Und genau den hören wir jetzt. Hier sind Lady Gaga und Doechii mit Runway diese Woche auf Platz 11.

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1: Hoch die Hände, Wochenende mit Energy. Immer die besten neuen Hits. Ich bin Dani. Und wir sagen herzlichen Glückwunsch Taylor Swift. Die hat es nämlich wieder einmal auf die Forbes-Liste der reichsten Menschen der Welt geschafft. 2024 war es schon mal soweit, mit einem geschätzten Vermögen von 1 Milliarde Dollar. Und bis März 2026 hat sich ihr Vermögen jetzt wohl verdoppelt, womit sie nun laut Forbes zur reichsten Musikerin der Geschichte aufgestiegen ist. Ja, und neuen Sound gibt es auch schon wieder von ihr. Ihre neue Single heißt I Knew It, I Knew You und gehört zum offiziellen Soundtrack von Toy Story 5. Für Taylor Swift eine ganz besondere Ehre, weil sie seit ihrer Kindheit ein riesiger Toy Story-Fan ist.
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10: Es ist bewölkt, ab und zu guckt aber auch mal die Sonne raus. Immer wieder mal kommt ein bisschen Regen runter. Insgesamt bleibt es eher wechselhaft. Zum Nachmittag hin wird es nochmal etwas milder. In Wilhelmshaven sind bis zu 21 Grad drin. Morgen dann deutlich grauer und nasser, maximal 18 bis 21 Grad.
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10: Es gibt gerade keine Staus, man kommt entspannt durch.
11: Die Hände Wochenende. Dani hier bei Energy. Immer die besten neuen Hits. Ich hoffe, euch geht's gut. Ja, und ich glaube, aktuell gibt es ein paar Fans von BTS, die die Tage zählen. Denn die Jungs aus Korea kommen schon bald nach Deutschland und spielen am 11. und 12. Juli zwei riesige Konzerte in München. Und zwar nicht irgendwo, sondern direkt in der Allianz Arena. Vielleicht seid ihr ja auch am Start. Ansonsten hört ihr BTS einfach wie gewohnt bei uns. Hier sind sie mit Swim diese Woche 4 Plätze nach oben geklettert, auf Platz 7.

Hi Leute, Dani hier bei Energy, immer die besten neuen Hits. Wir kommen zu unserer Nummer 1 und da steht, wie auch schon vergangene Woche, Alex Warren ganz oben an der Spitze. Wer seine Geschichte kennt, versteht auch, warum so viele Menschen mit ihm mitfiebern. Vom schwierigen Start ins Leben bis zu ausverkauften Konzerten rund um die Welt. Alex Warren lebt gerade seinen Traum und sagt selbst, dass er jeden einzelnen Auftritt mit seinen Fans genießt. Und als wäre das noch nicht genug, gibt es vielleicht bald neue Musik von ihm, beziehungsweise vielleicht sogar bald ein neues Album. Er hat da sowas auf Instagram erwähnt. Es bleibt auf jeden Fall spannend. Hier ist er also auf Platz 1 diese Woche, Alex Warren mit Fever Dream.

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1: Tolles Wochenende, hoch die Hände. Ich bin Dani hier bei Energy. Immer die besten neuen Hits. Wir kommen jetzt zu Ariana Grande, die ihre Fans vor kurzem zum Ausrasten gebracht hat. Sie hat ihnen nämlich ein paar Sekunden dieses neuen Songs hier gezeigt, den wir gleich hören. Und die Fans feiern es total ab. Hate That I Made You Love Me heißt der Song und ist der erste Vorgeschmack auf ihr neues Album Paddle, welches Ende Juli erscheinen wird.

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8: 2:05. Ich bin Nanju Kuhlmann. Schönen guten Tag. Für die deutsche Fußballnationalelf steht heute die WM-Generalprobe an. Das DFB-Team testet ab 20.30 Uhr gegen die USA. Torwart Manuel Neuer wird noch geschont und auch Lennart Kahl ist nicht dabei. Für den Bayern-Youngster ist der WM-Traum wegen einer Verletzung geplatzt. Ungewöhnliches Plädoyer von Altkanzlerin Merkel. Sie hat für Geduld mit der Merz-Regierung geworben. Schwarz-Rot sei gut ein Jahr am Ruder. Es ist einfach nicht richtig, dass da nichts passiert, sagte Merkel der Frankfurter Allgemeinen Sonntagszeitung. Die USA sind mit dem Iran beschäftigt. Daher wollen Deutschland, Großbritannien und Frankreich die Bemühungen für ein Ende des Ukraine-Kriegs wieder anschieben. Morgen gibt's in London ein Treffen mit dem ukrainischen Präsidenten Zelensky. Auch Kanzler Merz nimmt daran teil. Wer zieht das große Los? In Dortmund wird heute die erste DFB-Pokalrunde ausgelost. Mit im Topf ist auch Bremen-Pokalsieger und Bremen-Ligist SV Himmelingen. Außerdem bekommt natürlich Bundesligist Werder seinen Erstrundengegner zugelost.
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9: Es ist bewölkt, ab und zu guckt aber auch mal die Sonne raus. Immer wieder mal kommt ein bisschen Regen runter. Insgesamt bleibt es eher wechselhaft. Zum Nachmittag hin wird es noch mal etwas milder. In Wilhelmshaven sind bis zu 21 Grad drin. Morgen dann deutlich grauer und nasser, maximal 18 bis 21 Grad.
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10: Es gibt gerade keine Staus, man kommt entspannt durch.
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11: Es ist bewölkt, ab und zu guckt aber auch mal die Sonne raus. Immer wieder mal kommt ein bisschen Regen runter. Insgesamt bleibt es eher wechselhaft. Zum Nachmittag hin wird es noch mal etwas milder. In Wilhelmshaven sind bis zu 21 Grad drin. Morgen dann deutlich grauer und nasser, maximal 18 bis 21 Grad.
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12: Auf der A28 Oldenburg Richtung Leer, bitte aufpassen, zwischen Bad Zwischenahn West und Westerstede gab es einen Unfall.
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0: 5:35. Ich bin Nanju Kuhlmann. Schönen guten Tag. WM-Generalprobe für die deutsche Fußballnationalelf. Ab 20.30 Uhr steht der Test gegen die USA an. Torwart Manuel Neuer wird noch geschont und auch Lennart Kahl ist nicht dabei. Er verpasst die WM wegen einer Muskelverletzung. Asanoue Draogo von RB Leipzig wurde nachnominiert. Altkanzlerin Merkel verteidigt die Merz-Regierung. Der wird vorgeworfen, zu langsam zu sein und Reformen nicht konsequent anzugehen. Merkel warb in der Frankfurter Allgemeinen Sonntagszeitung für Geduld. Sie betonte, es ist ja einfach nicht richtig, dass da nichts passiert. Deutschland, Großbritannien und Frankreich wollen die Bemühungen für ein Ende des Ukraine-Kriegs wieder anschieben, denn die USA sind mit dem Iran beschäftigt. Morgen gibt es ein Treffen in London mit Kanzler Merz, Regierungschef Starmer, Staatschef Macron und Präsident Zelensky. Bremen und Niedersachsen arbeiten an einem gemeinsamen neuen Küstenschutzplan. Laut zuständiger Behörde wird dafür der Zustand von Deichen und Sperrwerken erfasst. In dem Plan stehen auch die Kosten für die Folgen des Klimawandels und dem damit verbundenen Anstieg der Meeresspiegel. Der neue Plan soll 2027 fertig sein.
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2: Es ist bewölkt, ab und zu guckt aber auch mal die Sonne raus. Immer wieder mal kommt ein bisschen Regen runter. Insgesamt bleibt es eher wechselhaft. Zum Nachmittag hin wird es noch mal etwas milder. In Wilhelmshaven sind bis zu 21 Grad drin. Morgen dann deutlich grauer und nasser, maximal 18 bis 21 Grad.
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3: Auf der A28 Oldenburg Richtung Leer bitte aufpassen. Zwischen Bad Zwischenahn West und Westerstede gab es einen Unfall. Und auf der A29 Oldenburg Wilhelmshaven ist in beide Richtungen zwischen dem Kreuz Oldenburg Nord und Rastede eine Entenfamilie auf der Straße.

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7: Es ist bewölkt, ab und zu guckt aber auch mal die Sonne raus. Immer wieder mal kommt ein bisschen Regen runter. Insgesamt bleibt es eher wechselhaft. Zum Nachmittag hin wird es noch mal etwas milder. In Wilhelmshaven sind bis zu 21 Grad drin. Morgen dann deutlich grauer und nasser. Maximal 18 bis 21 Grad.
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8: Es gibt gerade keine Staus, man kommt entspannt durch.
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6: 5 vor 4. Ich bin Nanju Kuhlmann. Schönen guten Tag. Für die deutsche Fußballnationalelf steht heute die WM-Generalprobe an. Das DFB-Team testet ab 20.30 Uhr gegen die USA. Torwart Manuel Neuer wird noch geschont und auch Lennart Kahl ist nicht dabei. Für den Bayern-Youngster ist der WM-Traum wegen einer Verletzung geplatzt. Ungewöhnliches Plädoyer von Altkanzlerin Merkel. Sie hat für Geduld mit der Merz-Regierung geworben. Schwarz-Rot sei gut ein Jahr am Ruder. Es ist einfach nicht richtig, dass da nichts passiert, sagte Merkel der Frankfurter Allgemeinen Sonntagszeitung. Der Ebola-Patient aus den USA ist wieder raus aus der Berliner Charité. Dem 39-Jährigen geht's inzwischen wieder gut. Das Virus konnte bei ihm nicht mehr nachgewiesen werden. Auch die Familie des Mannes wurde entlassen. Der Arzt hatte sich in Afrika mit Ebola infiziert. Wer zieht das große Los? In Dortmund wird heute die erste DFB-Pokalrunde ausgelost. Mit im Topf ist auch Bremen-Pokalsieger und Bremen-Ligist SV Himmelingen. Außerdem bekommt natürlich Bundesligist Werder seinen Erstrundengegner zugelost.
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7: Viele Wolken hängen heute Nachmittag am Himmel. Ab und zu blitzt aber auch mal die Sonne durch. Dazu kann es immer wieder regnen, zwischendurch auch mal etwas kräftiger. Und in Wilhelmshaven sind gerade um die 20 Grad. Bis zum Abend bleibt es ähnlich. Morgen wird es grauer und nasser, teils auch windig, maximal 18 bis 21 Grad.
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7: Nichts los auf den Straßen in Bremen. Aktuell ist alles frei.
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9: 5 vor 5. Ich bin Nanju Kuhlmann. Schönen guten Tag. WM-Generalprobe für die deutsche Fußballnationalelf. Ab 20.30 Uhr steht der Test gegen die USA an. Torwart Manuel Neuer wird noch geschont und auch Lennart Kahl ist nicht dabei. Er verpasst die WM wegen einer Muskelverletzung. Asanoue Draogo von RB Leipzig wurde nachnominiert. Altkanzlerin Merkel verteidigt die Merz-Regierung. Der wird vorgeworfen, zu langsam zu sein und Reformen nicht konsequent anzugehen. Merkel warb in der Frankfurter Allgemeinen Sonntagszeitung für Geduld. Sie betonte, es ist ja einfach nicht richtig, dass da nichts passiert. Deutschland, Großbritannien und Frankreich wollen die Bemühungen für ein Ende des Ukraine-Kriegs wieder anschieben, denn die USA sind mit dem Iran beschäftigt. Morgen gibt es ein Treffen in London mit Kanzler Merz, Regierungschef Starmer, Staatschef Macron und Präsident Zelensky. Bremen und Niedersachsen arbeiten an einem gemeinsamen neuen Küstenschutzplan. Laut zuständiger Behörde wird dafür der Zustand von Deichen und Sperrwerken erfasst. In dem Plan stehen auch die Kosten für die Folgen des Klimawandels und dem damit verbundenen Anstieg der Meeresspiegel. Der neue Plan soll 2027 fertig sein.
10: Energy Bremen Wetter. Viele Wolken hängen heute Nachmittag am Himmel. Ab und zu blitzt aber auch mal die Sonne durch. Dazu kann es immer wieder regnen, zwischendurch auch mal etwas kräftiger. Und in Wilhelmshaven sind gerade um die 20 Grad. Bis zum Abend bleibt es ähnlich. Morgen wird es grauer und nasser, teils auch windig, maximal 18 bis 21 Grad.
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10: Auf der A1 Hamburg Richtung Bremen, Achtung zwischen Euthen und dem Bremer Kreuz, da liegen Gegenstände auf der Fahrbahn.
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9: Viele Wolken hängen heute Nachmittag am Himmel. Ab und zu blitzt aber auch mal die Sonne durch. Dazu kann es immer wieder regnen, zwischendurch auch mal etwas kräftiger. Und in Wilhelmshaven sind gerade um die 20 Grad. Bis zum Abend bleibt es ähnlich. Morgen wird es grauer und nasser, teils auch windig. Maximal 18 bis 21 Grad.
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9: In Oldenburg ist die Bremer Heerstraße zwischen Leffersweg und Dellmannsweg aufgrund eines Feuerwehreinsatzes gesperrt.
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6: 5:06. Ich bin Nanju Kuhlmann. Schönen guten Abend. Für die deutsche Fußballnationalelf steht heute die WM-Generalprobe an. Das DFB-Team testet ab 20.30 Uhr gegen die USA. Torwart Manuel Neuer wird noch geschont und auch Lennart Kahl ist nicht dabei. Für den Bayern-Youngster ist der WM-Traum wegen einer Verletzung geplatzt. Ungewöhnliches Plädoyer von Altkanzlerin Merkel. Sie hat für Geduld mit der Merz-Regierung geworben. Schwarz-Rot sei gut ein Jahr am Ruder. Es ist einfach nicht richtig, dass da nichts passiert, sagte Merkel der Frankfurter Allgemeinen Sonntagszeitung. Der Ebola-Patient aus den USA ist wieder raus aus der Berliner Charité. Dem 39-Jährigen geht's inzwischen wieder gut. Das Virus konnte bei ihm nicht mehr nachgewiesen werden. Auch die Familie des Mannes wurde entlassen. Der Arzt hatte sich in Afrika mit Ebola infiziert. Die Bundeswehr hat sich heute an 10 Standorten in Deutschland der Bevölkerung präsentiert. Zehntausende Besucher kamen, um sich über die Truppe, Aufgaben und Ausrüstung zu informieren. Den jährlichen Tag der Bundeswehr gibt es seit 2015.
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7: Viele Wolken ziehen durch und ab und zu wird es auch mal nass, meistens aber nur leicht. In der Nacht geht's runter auf 11 Grad in Verden. Morgen bleibt's dann ziemlich grau, auch Regen ist ziemlich sicher wieder dabei, auch mal kräftiger. Die Höchstwerte liegen bei 18 bis 20 Grad.
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7: Auf der A1 Osnabrück Richtung Bremen bitte aufpassen. Zwischen Vechta und Kloppenburg steht ein defekter PKW auf der rechten Spur. Und in Oldenburg ist die Bremer Heerstraße zwischen Leffersweg und Dählmannsweg aufgrund eines Feuerwehreinsatzes gesperrt.
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6: 5:07. Ich bin Nanju Kuhlmann. Schönen guten Abend. WM-Generalprobe für die deutsche Fußballnationalelf. Ab 20.30 Uhr steht der Test gegen die USA an. Torwart Manuel Neuer wird noch geschont und auch Lennart Kahl ist nicht dabei. Er verpasst die WM wegen einer Muskelverletzung. Asanoe Draogo von RB Leipzig wurde nachnominiert. Altkanzlerin Merkel verteidigt die Merz-Regierung. Der wird vorgeworfen, zu langsam zu sein und Reformen nicht konsequent anzugehen. Merkel warb in der Frankfurter Allgemeinen Sonntagszeitung für Geduld. Sie betonte, es ist ja einfach nicht richtig, dass da nichts passiert. Deutschland, Großbritannien und Frankreich wollen die Bemühungen für ein Ende des Ukraine-Kriegs wieder anschieben, denn die USA sind mit dem Iran beschäftigt. Morgen gibt es ein Treffen in London mit Kanzler Merz, Regierungschef Starmer, Staatschef Macron und Präsident Zelensky. Neuer Höchststand bei politisch motivierter Kriminalität in Deutschland. Mehr als 85.000 solcher Straftaten haben die Bundesländer im letzten Jahr registriert. Das zeigen Recherchen der Welt am Sonntag. Das sind doppelt so viele solcher Straftaten wie noch vor 10 Jahren. Kimi Antonelli startet von der Pole Position in das Formel-1-Rennen in Monaco. Der Mercedes-Pilot war im Qualifying schneller als Max Verstappen im Red Bull und Lewis Hamilton im Ferrari. Nico Hülkenberg geht als einziger Deutscher im Audi von Startplatz 13 ins Rennen.
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0: 5 vor 8. Ich bin Nanju Kuhlmann. Schönen guten Abend. Für die deutsche Fußballnationalelf steht heute die WM-Generalprobe an. Das DFB-Team testet ab 20.30 Uhr gegen die USA. Torwart Manuel Neuer wird noch geschont und auch Lennart Kahl ist nicht dabei. Für den Bayern-Youngster ist der WM-Traum wegen einer Verletzung geplatzt. Der Ebola-Patient aus den USA ist wieder raus aus der Berliner Charité. Dem 39-Jährigen geht's inzwischen wieder gut. Das Virus konnte bei ihm nicht mehr nachgewiesen werden. Auch die Familie des Mannes wurde entlassen. Der Arzt hatte sich in Afrika mit Ebola infiziert. Ungewöhnliches Plädoyer von Altkanzlerin Merkel. Sie hat für Geduld mit der Merz-Regierung geworben. Schwarz-Rot sei gut ein Jahr am Ruder. Es ist einfach nicht richtig, dass da nichts passiert, sagte Merkel der Frankfurter Allgemeinen Sonntagszeitung. Deutschland, Großbritannien und Frankreich wollen die Bemühungen für ein Ende des Ukraine-Kriegs wieder anschieben, denn die USA sind mit dem Iran beschäftigt. Morgen gibt es ein Treffen in London mit Kanzler Merz, Regierungschef Starmer, Staatschef Macron und Präsident Zelensky. Werder Bremen spielt in der ersten Runde des DFB-Pokals in der Nachbarschaft. Werder tritt beim Niedersachsen-Pokalsieger Lüneburger SK Hansa an. Der SV Hemelingen spielt gegen den Zweitligisten Hannover. Die erste Pokalrunde wird am Wochenende ab dem 21. August ausgespielt.
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